0: Oh, das war schon die Auto.
1: Siri?
0: Ja, das war ja sonst eh ein Single-Touch-Abriss-Number.
1: Ich hab.
0: And then error to me, please.
1: Case number will be 1031-1031.
0: Something.
1: Keep reason.